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1: Good morning. Heute nur von mir. Ich bin Marlon. Hi. Jana ist nicht mit am Start heute Morgen. Die übernimmt nämlich den Nachmittag heute auf Absolut Hot. Wir haben jetzt gleich bei uns in der Warteschlange Kato und Jon mit dabei mit Turn the Lights Off. Den kennen die alle von TikTok, den Sound. Davor Olivia Dean und das hier ist eine Newcomerin, Paula Stella. Das ist Lovesick auf Absolut Hot. Wir haben kurz nach 6.

Wir haben doch alle Freunde oder Bekannte, deren Leben aus reinen Sidequests besteht, oder? Ich bin Marlon, ihr hört jetzt absolut hot mit einem Song von Moskenna, Rhythm Unknown. Und da geht's auch genau darum, mal einfach ein bisschen mehr Sidequests zu machen. Einfach das zu machen, was man eigentlich niemals machen würde. Und ich sag euch, ich habe eine ehemalige Mitschülerin, Laura, falls du es hörst, Shoutout, war immer so eine ganz stille Maus, hat viel gelesen und war nie so auf Partys. Nach dem Abi, mit Korsett auf irgendwelchen Rockfestivals. Ich dachte, ich sehe nicht richtig. Das ist doch die liebe Laura aus meiner Schulzeit, hä? Who is she now? Slay girl. Aber genau so soll man es machen. Wirklich. Ab die nächste Sidequest starten.

Wir haben jetzt One Republic mit Need Your Love bei uns in der Warteschlange auf absolut hot und alles, was ich brauche, ist gerade Kaffee, Digga. Gestern, wirklich, Public Viewing ging einfach ein bisschen zu lang, weil danach sind wir noch kurz weitergezogen. Auf einen Sonntag, das mache ich auch nie wieder. Guten Start euch in die Woche.

0: Samba hat ausgepackt. Das hier ist wahrscheinlich das Wildeste, was ihm bei einem Musikvideodreh mal passiert ist. Das hier hat er auf TikTok gepostet.
1: This is one couple that was making out so passionately, like I'm talking tongue, crazy hand placement. It was sloppy, it was kind of nasty to be honest. But I was like, you know, you guys are so cute, how long have you been together? And they were like, no, we actually just met on your music video set today and we're gonna go on a date after this.
0: Wie wild ist das bitte? Samba hat auf TikTok erzählt, dass sich ein Couple kennengelernt hat auf seinem Musikvideo-Set zu Back to Friends. Und dann haben die da so rumgeschlabbert, dass es denen sogar aufgefallen ist vom Team, sie die drauf angesprochen haben und sie meinten dann, ja, wir haben uns heute erst kennengelernt, es vibet so gut, wir gehen heute Abend auf ein Date. What the fuck? Wir hören jetzt Samba mit Homewrecker hier auf Absolut Hot. Wir haben kurz vor 6:30. Guten Morgen.

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Ich muss da so 7 gewesen sein, als ich zu dem Song hier abgegangen bin in meinem Kinderzimmer. All the things she said von Tattoo aus 2009. Das ist schon so lange her, ey, crazy. Und der Song verfolgt mich bis heute, weil das Sample von Harrison, hören wir jetzt hier auf Absolut Hot, das gab's auch in einer Szene bei Heated Rivalry. Die Serie ging ultra viral. Das ist die Serie mit den schwulen Baseballspielern. Eishockeyspielern, nicht Baseball. Ja, obwohl, was man da so gehört hat, was die ein oder anderen in der Hose haben, passt Baseballschläger wahrscheinlich doch ganz gut. Ich bin euer Gay Bestie hier. Hier ist Marlon am Mikro. Ihr hört Absolut Hot mit Harrison und

Wir haben bei Leonie auf Insta so eine Akustikversion zu Stay gehört, zu dem Song, der jetzt bei uns in der Playlist läuft. Ihr hört da auch Callum Scott im Hintergrund. Voll schön. Und jetzt haben wir die Originalversion von Stay hier auf Absolut Hot jetzt mit dabei um 7:15. Und ich wünschte wirklich, bei mir würde sich das im Bad auch morgen so anhören, wie die beiden hier gerade so gesungen haben. Aber das nächste Mal kommt meine Nachbarn wahrscheinlich klingeln.

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1: Meine schlimmste Urlaub-Experience war auf jeden Fall die FKK-Sauna. Mit meinem Ex-Boyfriend. Ich bin Marlon, hi. Ihr seid absolut hot. Lasst uns aber bitte heute drüber quatschen, weil das ist ein Thema gewesen bei uns in der Beziehung damals. Noch nicht mal so unbedingt dieses, okay, wir gehen jetzt in einen Bereich, wo auch ganz viele andere Leute nackt sind und da guckt doch jemand noch dahin und blablabla. So Eifersuchtsding, das war nicht das Thema. Aber ich weiß nicht, ich mochte es irgendwie dann doch nicht. Ich fand das dann trotzdem irgendwie für mich persönlich ein bisschen zu intim, dass wir da als Paar so zusammen gesehen wurden von anderen Gästen. Und mir war das auch unangenehm, andere Gäste da so nackt zu sehen. I don't know. Ich weiß nicht, bin ich eine Verklemmte? Ich will nicht verklemmt sein, aber I don't know. Findet ihr das verklemmt, wenn man FKK nicht mag? Oder findet ihr, man muss da eine sehr, sehr offene Person für sein? Was sind da eure Experiences? Schreibt mir gerne meine WhatsApp oder ruft gerne an.
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6: Hotties, ich hoffe, ihr hattet ein geiles Wochenende. Ich bin Marlon hier am Mikro. Hi. Wir haben jetzt kurz nach 7. Ihr hört Absolut Hot. Und ich habe euch vorm Wochenende, freitags am New Music Friday, wie jeden Freitag natürlich, die neuen Songs vorgestellt. Und mit dabei war unter anderem Songs von Olivia Rodrigos neuem Album You Seem Pretty Sad for a Girl So In Love, heißt das Album. Und wir hören jetzt auch nochmal rein. Ich dachte, ich ziehe einfach noch einen Song in die Playlist. Drop Dead hört ihr jetzt bei uns in der Playlist. Der ist neu mit dabei. Hier auf Absolut Hot.

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1: Ist das hier schon Doppelmoral von mir? Ich bin Marlon High, ihr seid absolut hot, aber jetzt mal for real. Im Sommer, es gibt immer die eine Gruppe, die im Schatten sitzen will und die Gruppe, die in der Sonne sitzen will. Und ich bin ganz klar die Person, die immer in der Sonne sitzen will. Aber ich bin komischerweise auch die Person, die im Winter die Freunde anschnauzt, wenn die nicht ihren Lichtschutzfaktor 50 drauf haben. Ist das Doppelmoral? Absolut hot. Ist mir ehrlich gesagt auch scheißegal. Wenn es um Sonne geht, dann bin ich immer Team Moving to the Sun. So heißt auch der Song von Nigel. Der läuft jetzt bei uns auf Absolut Hot. Wir haben jetzt kurz nach 7.

totales Duo. The Kid LAROI und Justin Bieber mit Stay waren das hier auf Absolut Hot. Und es geht direkt weiter mit geiler neuer Mucke. Wir spielen nämlich nur die geilen neuen Banger hier auf Absolut Hot von morgens bis abends, jeden Tag. Das ist Tampa City mit Self-Aware. Ist ein geiler Sound für eure Insta-Story jetzt im Sommer.

Alex Warren ist wirklich die größte Green Flag ever. Ich schwöre, wenn ich einen Boyfriend mal haben werde nochmal, dann will ich, dass der so ist wie Alex Warren. For real. Der hat jetzt im Interview verraten, das hier ist sein größter Flex. Sein eigener Song, The Ordinary, weil der ging ordentlich durch die Decke und da darf man auch stolz drauf sein. Und er meinte dann direkt danach, es ist The Ordinary Man Song und meine Frau. Die ist auch mein größter Flex. Like, wie hot willst du sein? Das ist Dick Aura, Alex Warren. Wir hören jetzt seinen Song Fever Dream hier auf Absolut Hot. Ich bin Marlon, hi. Wir haben jetzt kurz vor halb acht. Guten Morgen.

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0: Während Taylor Swift ihre Hochzeit plant, schießt Becky G den nächsten Typen in die Friendzone. Bye, bye. Sie hat jetzt im Interview verraten, dass es auch so ein bisschen die Message ist von dem neuen Song mit Topic zusammen. Der Song heißt Sorry Puppy. Da hören wir jetzt auch rein auf Absolut Hot. Das hier hat sie über den Song gesagt.
1: I believe it's always good to be honest. Like, I've found myself in situations where you can do it because it's convenient, you know, and this person, you do click, there's a vibe. But you're just doing it because it's convenient. And that's not fair to the other person who's like goo goo gaga over you.
0: Sie hat erzählt, dass sie schon mal so eine Situation hatte, schon öfter, dass es halt schon gut gevibed hat. Aber es war halt so nicht das, was sie dann tatsächlich gesucht hat. Und dann war das aber so schade, weil der Typ so hyped war, aber sie halt nicht. Und das ist aber dann auch kein Grund, dann nur aus Nettigkeit zu sagen, ey, ich date jetzt einfach weiter. Sie ist da Fan von, einfach Karten auf den Tisch zu legen. Und das macht sie auch in dem Song Sorry Puppy mit Topic zusammen. Da haben wir jetzt zusammen rein hier auf Absolut Hot. Der ist neu mit dabei. Wir haben jetzt kurz nach 7:30.

Wenn es noch eine Sidequest für den Sommer braucht, ich habe einen kleinen Tipp für euch. You Not Us legt jetzt im Juli in einer Therme auf. Wart ihr schon mal bei einem Wellness Rave? Nee, ich auch noch nicht. Das ist You Not Us und Dennis Lloyd mit dem Song Diamonds. Der läuft gleich hier auf Absolut Hot. Nach zwei Songs werden jetzt erst den neuen von Malik Harris. Das ist Lie to Me. Ich bin Marlon hier am Mikro. Jana ist diese Woche nachmittags zu hören. Ich bin diese Woche alleine am Morgen.

0: Wir haben mal gerade kurz vor 8 und ich wünschte gerade wirklich, ich träume. For real. Ich bin Marlon. Hi, ihr hört absolut hot. Ich habe gerade von Carina aus Köln diese Sprachnachricht hier bekommen zu ihrer Experience von einem FKK-Strand.
1: Boah, ich war letztens mit meinem Boyfriend das erste Mal an so einem FKK-Strand im Urlaub und wir haben da einfach seine Cousine getroffen.
0: Das ist so schön.
1: Die, mit der ich am Weihnachtsessenstisch dann auch nochmal sitzen werde im halben Jahr. Also hoffentlich habe ich bis dahin das Bild vergessen. Das ist mir so unangenehm.
0: Carina! Ich schwöre, aber das sind dann auch so meine Gedanken. Das Schlimme ist, glaube ich, nicht mal, dass man doch, ich glaube, der Moment, wenn man eine bekannte Person in so einem FKK-Bereich trifft, ist auch schon unangenehm. Aber die nächste Begegnung darauf mit Anziehsachen an, die stelle ich mir auch richtig komisch vor. Carina, habt ihr auch so Experiences gemacht? Oder sagt ihr, ey, alles clean, noch nie jemand da gewesen, zum Glück? Oder würde es euch gar nicht stören? Meldet euch gerne mal rein. 0160 4800 700. Wie sieht's aus? Bekannter FKK-Strand treffen? Feiert ihr oder nicht so?

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Boah, sich aber so richtig zu strecken, das hittet. Boah, das hittet so anders. Ich bin Marlon hier am Mikro. Hi, ihr hört Absolut Hot jetzt gleich mit einem ganz neuen Song von Ariana Grande. Wir haben Hate That I Made You Love Me, ihre neue Single mit dabei. Nach 3 Songs hier auf Absolut Hot. Das sind jetzt erstmal Glockenbach und Sam Harper mit Lost. Wir haben kurz nach 8.

0: 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Die Fragen nehmen wir gerne mit ins Interview. 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

Wenn ich das Leben einen Tag lang tauschen müsste mit jemandem und ich müsste die Person aus unserer Playlist hier auf Absolut Hot aussuchen, dann wäre safe David Guetta, weil der kennt jede Baddie. Also wirklich, der hat mit allen schon Songs gemacht, mit Ray, mit Sarah Larsson, Rihanna nicht zu vergessen, Bebe Rexha. Und mein favorite one aus meiner Kindheit. Fucking Sia. Mit der hatte er mehrere Songs. Wirklich, alles Bretter. Und er hat sich jetzt direkt die nächste Baddie geschnappt. Mit Jennifer Lopez hat er einen Song gemacht. Save Me Tonight ist das hier jetzt auf Absolut Hot.

seit 10 Jahren nicht mehr beim Public Viewing gewesen. Aus vielen Gründen, die total berechtigt sind, würde ich behaupten. Ich bin Marlon, hi, euer Gay Bestie hier. Und dann so ein Ergebnis, Junge, da bin ich als Nicht-Fußball-Fan gestern ausgeflippt beim Deutschlandspiel. 7-1? Was ist das für ein krankes Spiel gewesen? Junge, ich habe so mitgefiebert, obwohl ich sagen muss, ich kann mit so Public Viewing und so mit Fußballveranstaltungen einfach nicht viel anfangen. Ich habe da ganz schlimme, negative Erfahrungen gemacht, aber ich habe mir wirklich vorgenommen, das umzuwandeln in positive Erinnerungen gestern, und ich war trotzdem echt nicht so motiviert, ne? Das war ja so eine Sportkneipe. Ich habe einfach leider ein voreingenommenes Bild von sowas, weil ich einfach sehr negative Erfahrungen gemacht habe in so Situationen, im Stadion, auf dem Fußballfeld, in so Kneipen, leider wegen meiner Sexualität, aber hey, was willst du machen? Gestern war es aber richtig geil, muss ich sagen. Und ich bin richtig hyped, weil ich meine, 7-1, das war das erste Spiel von Deutschland in der WM-Saison 2026. Ich würde sagen, so kann das doch starten, oder? Ihr hört jetzt hier auf Absolut Hot um kurz vor 8:30 Calgo, Khaled und Griffin mit Save My Love.

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ihr werdet das nicht glauben. Ich check das nicht so richtig, hä? Wenn ihr jetzt an Urlaub denkt, ja? Und zum Beispiel jetzt auf Sizilien. Ihr seid da im Supermarkt am Einkaufen. Was erwartet ihr da für eine Mucke? Doch eher sowas,

0: Ach ja, das ist doch eher das, was man sich vorstellt darunter, oder? Einkaufen in Sizilien. Aber ein Kumpel von mir ist gerade da und der meinte, Marlon, hier läuft Kamrad. I mean, ist ein geiler Song, aber hättet ihr das erwartet in Sizilien im Urlaub? Deshalb dachte ich, wir channeln jetzt einfach mit Kamrad zusammen bei uns in der Playlist hier auf Absolut Hot den Sizilien-Urlaub. Ihr habt Absolut Hot jetzt mit dem Song Hug Yourself von Kamrad.
1: Hallo,

Alex Samson läuft jetzt bei uns in der Playlist. Der wurde richtig bekannt durch America Got Talent, aber er war vorher eigentlich auch schon jemand, der in den Medien zumindest bekannt war. Auf YouTube hat er immer so Coverversionen gepostet, unter anderem von Justin Bieber. Und dabei sieht er auch noch aus wie so ein typischer Disney-Sweetie. Ich will es nicht darauf schieben. Er hat auch Talent. Aber ich glaube, sein Aussehen spielt da auch sehr viel mit rein. Dieses ganze Loverboy-Image. Das ist Alex Samson mit Misery hier auf Absolut Hot.

0: Happy Pride Month von eurem Gay Bestie hier auf Absolut Hot. Ich bin's, Marlon. Hi. Wir hören jetzt Lady Gaga bei uns in der Playlist und die war ja schon immer laut für die Gays und für die Queers, aber man muss einfach sagen, es gab einen Auftritt in Moskau, der ist wirklich iconic. Da hat sie sich auf die Bühne gestellt und drum gebettelt, verhaftet zu werden.
1: Arrest me in Moskau! My name is Lady Gaga.
0: Wie iconic sie sich da auch so vorstellt. Period. Wie die ausgerastet ist on stage. Die hat da wirklich ihre Hände hochgenommen. So Handkraftzeichen, so verhaftet mich. Das ist meine Meinung. Und ich gebe Fick darauf, was ihr dazu sagt, weil dafür werde ich kämpfen. Love her for that. Wir hören sie jetzt mit Doechii zusammen. Das ist Run Ray.

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1: Guten Start euch in die neue Woche. Ich bin's, Marlon hier am Mikro. Wir haben jetzt kurz nach 9. Ich stehe diese Woche alleine mit euch auf, weil Jana den Nachmittag übernimmt hier auf Absolut Hot. Wir spielen jeden Tag die ganz geilen Banger und auch die neuen Songs bei uns in der Playlist hier auf Absolut Hot. Und das ist einer davon. Es ist Ron Republic mit Need Your Love. Guten Morgen euch.

0: Wir sprechen heute Morgen über unsere FKK Experiences hier auf Absolut Hot. Ich bin Marlon, euer Gay Bestie hier. Hi, wir haben jetzt kurz nach 9 und ich habe heute Morgen schon mit Carina aus Köln gesprochen. Wir hören nochmal kurz rein.
1: Boah, ich war letztens mit meinem Boyfriend das erste Mal an so einem FKK-Strand im Urlaub und wir haben da einfach seine Cousine getroffen.
0: Das ist so schön.
1: Die, mit der ich am Weihnachtsessenstisch dann auch nochmal sitzen werde im halben Jahr. Also hoffentlich habe ich bis dahin das Bild vergessen. Das ist mir so unangenehm.
0: Carina! Ich schwöre, aber meine erste FKK-Experience mit meinem Ex-Boyfriend tatsächlich in unserem ersten gemeinsamen Urlaub war überhaupt nicht geplant einmal und wir haben da auch Bekannte, sag ich mal, getroffen. Wenn ihr die Story hören wollt, ihr könnt ja mal ein Flammen-Emoji bei uns ins Absolut Hot Studio schicken oder auch direkt eure FKK-Story. 0160 4800 700 ist die Nummer direkt zu mir ins Studio. Ich bin Marlon. Hi. Guten Morgen euch. Ihr habt Absolut Hot jetzt mit Shakira und Burna Boy. Das sind

Song Upside Down von Diana Ross, den kennen, glaube ich, nicht nur unsere Eltern. Also mir ist es auf jeden Fall auch ein Begriff gewesen. Hat man, glaube ich, schon mal gehört. Ist ja auch ein krasser Banger damals gewesen. Der wurde jetzt gesampelt von Felix Jan und Cascada. Wie das klingt, hört ihr jetzt gleich auf Absolut Hot nach zwei Songs. Das ist jetzt erstmal Paula Stella mit Lovesick auf Absolut Hot.

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1: Wie kann man denn, ohne zu wissen, ungewollt zum FKK? Das hat mich gerade Claudia aus, wo kommst du her? Sangerhausen bei Leipzig gefragt. Über die Hotline 0160 4800 700. Ja, es stimmt. Ich bin mit meinem Ex-Boyfriend das erste Mal in den gemeinsamen Urlaub übers Wochenende, so ein Wellness-Trip. Ja, da kamen wir da an und da meinten die an der Rezi, am Wochenende ist hier Badehosenverbot. Und wir gucken uns mit großen Augen an. Wir waren so, what the fuck? Nicht so, dass wir so fromm sind und uns noch nie nackt gesehen haben. Das nicht, aber wir waren halt überrumpelt, weil so haben wir das nicht gebucht, wissentlich. Ja, was soll man machen? Wir waren jetzt an diesem schicken Wellness-Hotel. Dann sind wir natürlich dahin gegangen. Es war wirklich bodenlos. Da waren so ganz, es war in Amsterdam, so Treppen. Von oben runter musste man so den ganzen Weg gehen, nackt, weil die Sachen musstest du oben ablegen, die Handtücher. Und dann haben sich alle angestarrt von unten. Die ganzen Wellness-Becken waren irgendwie aus Glas, sodass du wirklich gaffen konntest, wenn du da so lagst. Wirklich, die haben wahrscheinlich in Körperöffnungen bei mir geschaut. Das war schon ganz komisch. Und dann haben wir doch tatsächlich, das ist das Geilste an der Story, in der Sauna einen jungen Kerl getroffen und ich war schon so, irgendwoher kenne ich den. Und dann sind wir dann abgereist und ich schaue, in welches Auto er einsteigt. Wir waren mit dem Auto da und es hatte einfach das Nummernschild, diesen Ortsmarker von mir aus der Heimat und ich war so, ist jetzt nicht wahr. Und dann haben die uns doch tatsächlich noch drauf angesprochen und ich war so, Digga, irgendwie ist FKK einfach nichts für mich. Das war meine persönliche FKK-Story. Danach tatsächlich nie wieder erlebt. Wie sieht's bei euch aus? Habt ihr so Stories? Dann gerne her damit. 0160 4800 700 ist die Nummer zu uns ins Absolut Hot Studio.

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0: habe gerade einen Flashback bekommen davon, wie Jana letzte Woche einfach Austes Song The Art of Letting Go mit einer Tampon-Werbung verglichen hat. Wir müssen da nochmal kurz zusammen reinhören.
1: 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Diesen Vibe gibt's mir. Aber ist ein geiler Song.
0: Wir hören jetzt Austes mit The Art of Letting Go. Und es stimmt schon. Die Melodie ist sehr fröhlich. Aber die Lyrics sind auch deep. 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

Oh mein Gott, das Posting von Madonna, alle reden drüber. Zum Pride Month hat sie jetzt so einen Clip gepostet, in dem sie sich so auf dem Boden räkelt auf einer Toilette und das Outfit sehr sexy, die Brüste fallen fast raus. Ja, I can see it, Moni. Ich seh's auch. Aber das ist doch nicht too much. Wisst ihr, wie oft ich im Alltag das Gefühl vermittelt bekomme, dass ich too much bin, nur weil ich gay bin? Und eine Madonna steht wenigstens auf der Bühne und sagt, dass das okay ist, wie ich bin. Und deswegen nehme ich es mir jetzt auch nicht raus, ihr zu sagen, du bist so sexy. Hä? Wir können doch sein, wer wir sein wollen. Happy Pride Month. Ich bin Marlon. Das ist Madonna und Sabrina Carpenter mit Bring Your Love auf Absolut Hot.

hat denn Bruno Mars jetzt mit Hello Kitty zu tun? Das war meine erste Reaktion, als ich das gesehen habe auf Social Media. Bruno Mars hat jetzt eine Zusammenarbeit mit Hello Kitty. Es gibt sogar einen ganzen Store in Paris aktuell, so ein Pop-Up-Store. Das ist Bruno Mars mit I Just My

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8: RIT-DMC hat am 17. April schon den Sommer eingeläutet, vor 2 Monaten. Es ist zwar jetzt erst soweit und richtig Sommer, aber ich sag, seit seinem Song Show Me Love letztes Jahr hat er das Recht, darüber zu sagen, wann der Sommer anfängt. Wir hören jetzt gleich seinen neuen Song, seinen neuesten, muss man dazu sagen, Wait For You, bei uns in der Playlist nach 3 Songs. Wir haben davor Bibi Rexha mit am Start, Your Baddie und Tempest City ist auch mit am Start jetzt. Das ist Self-Aware hier auf Absolut Hot. Wir haben kurz nach 10. Ich bin Marlon. Hi. Schönen Montag.

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Ich war seit 10 Jahren gestern das erste Mal nochmal bei so einem Fußball-Event. Ja, steinigt mich. Mein Gott, ich bin Marlon. Hi, euer Gay Bestie hier auf Absolut Hot. Was geht? Ich bin gestern wirklich... Ich hatte keine Lust, das Public Viewing war in so einer Kneipe. Ich habe wirklich schlechte Erfahrungen gemacht wegen meiner Sexualität mit Fußball, im Stadion, am Fußballplatz. Es ist nicht so, dass ich es nicht versucht habe. Meine Zwillingsschwester spielt Fußball. Das war unvermeidbar, dass ich da nicht an diesen Orten war. Und gestern habe ich richtig positive Erinnerungen geschaffen und dann auch noch 7:1 für Deutschland beim ersten WM-Spiel. Was war das für ein geiler Start? Also so kann die WM starten, oder?

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1: Wir spielen den ganzen Tag hier auf Absolut Hot nur die geilen neuen Banger. Wir haben Malik Harris gleich mit dabei mit seinem neuesten Song Lie to Me. Der ist ganz neu mit dabei in der Playlist. Davor haben wir Harry Styles mit einem Song aus seinem Album American Girls. Und Paula Stella ist eine Newcomerin. Und die laufen natürlich auch hier bei uns auf Absolut Hot. Das ist ihre Single Lovesick jetzt bei uns. Wir haben kurz nach 12. Ich bin Marlon. Hi, schönen Montag.

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7: Ich war seit 10 Jahren gestern das erste Mal nochmal bei so einem Fußball-Event. Ja, steinigt mich. 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Hi, euer Game Bestie hier auf Absolut Hot. 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Ich bin gestern wirklich, ich hatte keine Lust, dass Papi Bühm war in so einer Kneipe. Ich habe wirklich schlechte Erfahrungen gemacht wegen meiner Sexualität mit Fußball, im Stadion, am Fußballplatz. Es ist nicht so, dass ich es nicht versucht habe. Meine Zwillingsschwester spielt Fußball. Das war unvermeidbar, dass ich da nicht an diesen Orten war. Und gestern habe ich richtig positive Erinnerungen geschaffen und dann auch noch 7:1 für Deutschland beim ersten WM-Spiel. Was war das für ein geiler Start? Also, so kann die WM starten, oder?

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mit kurz nach zwei. Ihr hört absolut hot und wir spielen nur geile neue Mucke. Wir haben Austis mit The Art of Letting Go mit dabei. Nach drei Songs, der ist ganz neu in der Playlist. Wir haben Bruno Mars mit am Start. I Just Might See hier und das ist Glockenbach davor noch einmal mit Sam Harper. Lost, auch ein wirklich super, super geiler Song.

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7: Schönen Montag euch. Diese Woche bin ich wieder am Start. Hier ist Jana. Hi, ihr hört mich normalerweise im hottesten Morgen Deutschlands. Ich hatte keinen Bock, früh aufzustehen diese Woche. Nein, Spaß. Sophia und Marcel sind beide nicht da. Deswegen starten wir zusammen in den Feierabend. Und ich freue mich. Wir haben die neuesten geilsten Hits mit am Start. Wir hören gleich Mos Kenna mit Rhythm Unknown. Der ist ganz neu dabei. Und das sind One Republic. Die sind einfach nach fast 21 Jahren am Start und hauen Banger raus. Need Your Love. Es ist kurz nach drei. Hier ist Absolut Hot.

Kennt ihr diese Freunde, die immer so random-ass Sidequests am Start haben? So nach dem Motto, yo, ich bin jetzt das nächste halbe Jahr in Thailand, ich mache da Schweigekloster. Ne? Oder einfach ein neues Hobby anfangen, wo ihr euch denkt, wo kommt denn das jetzt auf einmal her? Aber ich muss sagen, so eine gute Sidequest ist im Sommer vor allem auch wichtig und richtig. Wir müssen ja was erleben. Nur so ist das Leben spannend mit so random Sachen. Moskenner ruft uns genau dazu auf in seinem neuen Song, den wir jetzt hier hören bei Absolut Hot. Rhythm Unknown heißt der.

0: Jana hier, schön, dass ihr am Start seid. Absolut hot ist an bei euch am Montag. Wir hören jetzt eine Newcomerin bei uns in der Playlist, Paula Stella.
1: Mein Sound ist auf jeden Fall sehr, sehr poppig. Noch nicht so ganz clean Pop, also irgendwie schon noch so ein bisschen Indie-Alternative. Auch ja, schon ein bisschen Berliner Clubkultur ist auf jeden Fall mit drin, aber auch ein bisschen Herzschmerz.
0: Und um Herzschmerz geht's auch in dem Song, den wir jetzt hören. Paula hat keinen Bock mehr auf Liebe. Es ist alles scheiße, daten ist scheiße. Gebrochenes Herz ist auch kacke und genau darum geht's. Lovesick hören wir jetzt hier bei Absolut Hot. 3:15.

0: Das ist wirklich der absolute Albtraum. Carina aus Köln, aus der Absolut Hot Community, hat heute Morgen diese Sprachnachricht hier reingeschickt und ich glaube, das will niemand erleben. Nee.
1: Boah, ich war letztens mit meinem Boyfriend das erste Mal an so einem FKK-Strand im Urlaub und wir haben da einfach seine Cousine getroffen.
0: Hilfe!
1: Die, mit der ich am Weihnachtsessenstisch dann auch nochmal sitzen werde im halben Jahr. Also hoffentlich habe ich bis dahin das Bild vergessen. Das ist mir so unangenehm.
0: Ich check's komplett. Das ist so eine der Situationen, da denkt man sich, wenn man das bei jemand anderem hört, ja, das wird mir niemals passieren. Also wie hoch ist bitte die Wahrscheinlichkeit? Ja, und dann läuft sie dir da halbnackt. Was heißt halbnackt? Komplett nackt. Entgegen. Aber wie sieht's denn bei euch aus? Findet ihr das auch so schlimm oder seid ihr vielleicht sogar so, ganz ehrlich, who cares? Wir sind da alle nackt beim FKK. Meine Güte, dann sieht die mich halt nackt. Meldet euch gerne mal rein zu uns. 0160 4800 700 ist die Nummer ins Absolut Hot Studio.
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0: Absolut hot ist an bei euch. Schönen Montag. Hi. Hörerin Karina hat am Wochenende wirklich den Albtraum erlebt. Sie hat beim FKK, ja, Baden, mit ihrem Freund die Cousine von ihrem Boyfriend getroffen. Ja, das war dann das Motto. Ich fände es persönlich wirklich furchtbar. Ich glaube, ich würde mich nie wieder zu den Familientreffen dazusetzen, wenn wir uns da schon nackt gesehen haben. Die Absolut Hot Community sieht das aber ein bisschen entspannter. Wir haben gerade diese Sprachnachricht reinbekommen von Niklas aus Bremen.
1: Ich mache selber FKK. Ich liebe das. Es ist ja auch nicht einfach, dass man da irgendwie sein Ding irgendwem präsentiert. Deswegen finde ich es auch nicht komisch, wenn man irgendwen kennt oder trifft, weil die Person ist ja auch nackt. Wenn man es dann einfach nicht komisch macht, ist nicht irgendwie ganz auffällig hinstartet, also so nach dem Motto, hä, wo siehst du mich, ja, dann finde ich das auch nicht weird.
0: Okay. Also Niklas, ich feier's, dass du da so entspannt bist, aber ich kenne mich. Ich weiß nicht, wie es bei euch ist, aber ich muss dann da hinschauen. Also das ist wie ein Unfall. Ich kann nicht hinschauen. Checkt ihr, was ich meine? Und dann wird's nämlich wieder weird. Also ja, FKK und da Leute treffen, die ihr kennt, ja, ist okay. Oder ist es für euch auch der absolute Albtraum?
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Also Madonna weiß auf jeden Fall, wie man Promo macht. Die hat das Game wirklich durchgespielt. Sie hat jetzt ein neues Album angekündigt und nicht einfach nur mit einem Insta-Post oder so. Nein, da musste ein 15-Minuten-Trailer her, ja, in dem auch ganz viele Schauspieler dabei waren. Warum auch immer, wir wissen es nicht. Sie performt in diesem Trailer, aber auch mit Sabrina Carpenter zusammen und das war ja ein bisschen zu erwarten. Die beiden standen im Studio zusammen und haben Bring Your Love rausgehauen. Absoluter Banger. Da hören wir jetzt auch rein mit euch hier bei Absolut Hot. Es ist 4:15. Madonna und Sabrina Carpenter laufen hier jetzt mit Bring Your Love. Schön, dass ihr am Start seid.

0: läuft bei uns in der Playlist. Die Sonne scheint, absolut hot ist an. Alter, life is worth living. Jana hier, schönen Montag euch. Ich muss jetzt aber ganz kurz mal die Deutsche raushängen lassen. Ich muss mich ein bisschen beschweren über den Sommer. Vielleicht auch einfach nur über mich selber, weil habt ihr das auch, dass im Sommer euer FOMO auf wirklich 3000 kickt? Also ich schwör's euch, wenn ein Tag schön ist und warm ist, dann versuche ich da wirklich alles reinzuballern, was geht. Ich quetsche dann immer baden gehen, Eis essen gehen, Open-Air-Party am besten, irgendwo im Park Flunkyball spielen mit meinen Friends, alles in einen Nachmittag, weil ich immer Schiss habe, dass es morgen dann wieder kein gutes Wetter ist. Checkt ihr, was ich meine? Wir hoffen, es bleibt jetzt einfach noch länger schön. Absolut hot ist einfach euch. Ich bin Jana. Wir hören jetzt You Not Us mit Diamonds.
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1: Topic und Becky G haben wir jetzt am Start. Was ein Collab. Sorry Puppy heißt der Song, aber Digga, also wie Becky G Topic in diesem Song korbt, ist auf einem anderen Level. Sie sagt da basically, nee, also für dich habe ich mich nicht schön gemacht. Ich gehe heute mit meinen Besties tanzen. Also als ob ich für dich den knappen Rock anziehe. Aber ich sag euch ganz ehrlich, ich glaube, ihr Männer seht das auch so. Das ist ja noch ein netter Korb, oder? Also wenn Becky G mich so korben würde, würde ich sagen, ist in Ordnung. Mach nochmal.
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Kurz nach 16 Uhr, absolut hot ist an bei euch, jetzt mit ganz neuer Musik von Ugel. Und ich habe mal ein bisschen gecheckt, ne, was der sonst so für Banger schon alles rausgehauen hat. Und ich bin fast vom Stuhl gekippt. Also ich glaube, der Mann hat for real einen Termin im Kalender, wo drin steht, Sommerhit produzieren. Damit ging's los. Ja, lang ist es her. Bella Ciao, dann What the Fuck ist auch von ihm. Und den kennt ihr selber auch noch. Mit David Guetta zusammen. Also, ihr wisst, wenn Ugel irgendwo läuft, dann ist einfach Sommerfeeling da. Und genauso geht's uns auch mit seinem neuen Song. Der heißt Moving to the Sun. Hören wir jetzt hier bei Absolut Hot. Ich bin Jana. Schönen Montag.

Wir hören rein in Olivia Rodrigos neues Album hier bei Absolut Hot. Das ist wirklich ganz neu, kam am Freitag erst raus. You seem pretty sad for a girl so in love. Und es geht auch sehr viel um Liebe, um Beziehungen, um Trennungen oder ums Dating. Zum Beispiel in dem Song, den wir jetzt hören, Drop Dead. Ihr kennt alle diese Nervosität vor dem ersten Treffen. Vor allem, wenn es jemand ist, den man schon richtig gerne mag. Da fühlt man sich ja dann gerne mal so, als würde man gleich irgendwie umkippen. Genau darum geht's. Olivia Rodrigo mit Drop Dead hören wir jetzt.

0: Moin.
1: Man merkt gerade, es ist Urlaubssaison, es sind jetzt immer mehr Leute weg. Ja, man sieht's, die Büros sind halb leer, die Uni, die Stadt ist gefühlt auch halb leer. Und man merkt's auch daran, dass wir bei Absolut Hot solche Sprachnachrichten von euch reinbekommen.
2: Hi, hier ist Selina. Ich sitze hier gerade am Strand und schaue mir den Sonnenuntergang an.
1: Oh Mensch.
2: Es ist wunderschön und ich wünsche euch noch viel Spaß. Ciao, ciao.
1: Danke dir, Selina. Schönen Urlaub. Ey, ja, FOMO kickt wieder, ne? Aber wir machen uns hier eine geile Zeit bei Absolut Hot. Wir haben nur die geilsten, neuesten Songs für euch am Start. Jetzt hören wir rein in das neue Album von Harry Styles. American Girls ist das.

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0: Mitte Juni und alle Festivalmäuse haben schon den Rucksack gepackt. Der Bollerwagen steht schon bereit. Leute, die Festival-Season geht endlich los oder ist in vollem Gange. Kygo legt jetzt gerade auch auf verschiedensten Festivals auf. Der ist im September auch in Deutschland auf dem Superblumen-Festival in München. Und da machen wir jetzt mal einen kleinen Throwback. Wir haben nämlich euch aus der Absolut Hot Community auf unsere Nacken hingeschickt. Zum Beispiel die Selina aus Ludwigsburg und die ist ausgeflippt, weil sie liebt Kygo.
1: Ich habe voll viel gehört, dass er so eine mega geile Show macht und also ich persönlich mag auch halt einfach Elektro und ja. Habe ihn noch nie live gesehen.
0: Er ist halt echt selten irgendwie in Deutschland auch unterwegs.
1: Tatsächlich, ja.
0: That's the problem. Aber nicht mehr für dich. Wir schicken dich nämlich hin auf Superblumen, auf unsere Nacken. Zwei Tickets habe ich für dich.
1: Mega.
0: Und wir hören Kygo jetzt hier auch bei Absolut Hot. Es ist kurz nach 4:30. Das ist Save My Love. Ich bin Jana.

0: Also ich weiß ja nicht, wie es bei euch ist, aber als das Gesangstalent verteilt wurde, war ich, Jana, auf jeden Fall nicht anwesend. Da ging gar nichts an mich. Ich glaube, Teddy Swims hat dafür umso mehr abbekommen. Ich habe Gänsehaut, Alter. Das ist krank, was der für eine schöne Stimme hat. Das ist der neue Song, Mr. Know-It-All, den wir natürlich auch in der Playlist haben hier bei Absolut Hot. Jetzt in der Studioversion. Das ist Teddy Swims. 4:45 ist es.
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Wir hören jetzt Lie to Me von Malik Harris. Der ist ganz neu dabei hier auf Absolut Hot. Und den hat er scheinbar mal ganz nebenbei ganz schnell aus dem Ärmel geschüttelt. Ja, das hat er auf Insta gepostet, also ging scheinbar sehr schnell. Das hat er dann 2 Minuten 52 noch weitergemacht und dann kam Lie to Me dabei raus. Der hat halt Talent, ne? Malik Harris läuft jetzt hier bei Absolut Hot.

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Einen Tag lang mal mit David Guetta tauschen. Leute, das ist, glaube ich, der absolute Traum. Die Baddies, mit denen der schon im Studio stand, das kannst du dir nicht ausdenken. Bebe Rexha, Sia, Rihanna, Ava Max, die Liste ist ewig. Und jetzt hören wir ihn mit Jennifer Lopez zusammen. Ja, die hat er auch schon im Studio stehen. Save Me Tonight ist das hier bei Absolut Hot. Kurz nach 5 haben wir es jetzt. Jana hier, hi.

0: Grande ist endlich wieder am Start mit neuer Musik. Es waren jetzt zwar nur 2 Jahre, wo sie nichts Neues rausgebracht hat, aber sie hat sich so vielen anderen Sidequests irgendwie gewidmet, dass wir alle ein bisschen Schiss hatten, dass sie nie wieder Musik machen wird. Sie wollte ja eigentlich auch nicht mehr, hat's aber jetzt Gott sei Dank doch gemacht. Es kommt ein neues Album von ihr Ende Juli und wir hören jetzt hier bei Absolut Hot die erste Single daraus, Hate That I Made You Love Me. Sie hat auch schon so viel verraten, das neue Album wird auf jeden Fall spicy.
1: It's a little feral as well.
2: Mm-hmm.
1: Yeah. It's definitely from a place that I have been maybe like too shy or polite to tap into before. Mm. And this kind of just feels like fuck it.
0: Also das klingt wirklich wild. Sie hat gesagt, sie hat sich noch nie getraut, was in die Richtung zu machen. Und jetzt war sie so, egal, scheiß drauf, ich mach's jetzt trotzdem. Ich bin sehr gespannt. Ich sag euch ehrlich, Hate That I Made You Love Me, den wir jetzt hören, den Song, der klingt jetzt noch nicht so wild. Also das ist eher soft. Aber who knows, was da noch kommt. Ariana Grande läuft jetzt hier um 4:05 bei Absolut Hot. Ganz neu.

Der nächste Song hier bei Absolut Hot in der Playlist heißt genauso, wie sich ganz viele von uns heute fühlen. Lost nämlich von Glockenbach, hören wir jetzt. Ja, gestern war Public Viewing. Ich sag's euch, wie es ist. Deutschland hatte das erste WM-Spiel gegen Curaçao. Wir haben 7-1 gewonnen. Da wurde dann natürlich ordentlich Party gemacht, ne? Sonntagabend, ja. So dann die neue Woche starten in der Arbeit. Ist wild, aber we're in this together. Dann heute halt 3-4 Tassen Kaffee mehr. Glockenbach hören wir jetzt hier bei Absolut Hot. Es ist 4:15. Ich bin Jana. Schön, dass ihr am Start seid.

0: Ich dachte, sowas passiert nur im Film und jetzt passiert es Carina aus Köln, eine Hörerin aus der Absolut Hot Community. Und Marlon, ist es auch schon passiert. Absolut Hot ist an bei euch. Schön, dass ihr am Start seid. Schönen Montag euch. Wir sprechen heute darüber, dass Carina aus Köln aus Versehen beim FKK mit ihrem Freund, dem seine Cousine getroffen hat. Ja? Das ist unfassbar unangenehm. Und Marlon hat da heute Morgen auch was erzählt.
1: Ich bin mit meinem Ex-Boyfriend das erste Mal in den gemeinsamen Urlaub übers Wochenende, so ein Wellness-Trip. Ja, dann kamen wir da an und dann meinten die an der Rezi, am Wochenende ist hier Badehosenverbot. Und dann haben wir doch tatsächlich, das ist das Geilste an der Story, in der Sauna einen jungen Kerl getroffen. Und ich war schon so, irgendwoher kenne ich den. Und dann sind wir dann abgereist und ich schaue, in welches Auto er einsteigt. Und es hatte einfach das Nummernschild, diesen Ortsmarker von mir aus der Heimat. Und ich war so, ist jetzt nicht wahr. Und dann haben die uns doch tatsächlich noch drauf angesprochen.
0: Alter, ich glaube, ich würde im Boden versinken. Ich weiß, es ist ja eigentlich nichts, wofür man sich schämen muss. Vor allem, wenn man halt, ne, alle sind da beim FKK. Also es sind alle nackt. Aber trotzdem, ich glaube, das wäre für mich der persönliche Horror. Ich habe schon immer Angst, wenn ich in die Sauna gehe, dass ich da jetzt doch irgendjemanden vielleicht kenne. Naja, meldet euch gerne mal rein. Vielleicht habt ihr auch schon sowas Wildes erlebt oder sagt uns gerne mal Bescheid, ob ihr vielleicht sogar da ganz entspannt seid und euch denkt, YOLO, mein Gott, dann treffe ich halt meinen Chef halbnackt oder ganz nackt. 0160 4800 700 ist die Nummer zu uns ins Absolut Hot Studio. Ich bin Jana, hi.

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Schweizer Posterboy Alex Samson läuft jetzt mit ganz neuer Musik hier bei Absolut Hot. Es ist kurz nach 5:30 und an alle Girls and Gays, ich würde den mal googeln an eurer Stelle. Das ist ein Cutie. Der sieht tatsächlich sehr gut aus, kann auch sehr gut singen. Der kann auf jeden Fall froh sein, dass er noch keine Musik gemacht hat, als wir alle so 14 waren, weil der hätte ja sowas von an jeder Wand gehangen, damals in unseren Zimmern. Also die Bravo hätte den, glaube ich, bei jeder Ausgabe auf den Titel gedruckt. So, jetzt reicht's aber auch. Wir hören jetzt erstmal Musik von ihm. Ganz neu dabei hier bei Absolut Hot, Misery.

Das ist absolut hot. Schönen Montag euch. Leute, bei uns in der Playlist geben sich ja Gen Zs und Boomer sowas von die Hände. Wer hat gesagt, man hat Beef? Das stimmt nicht. Lady, den wir gerade gehört haben, den kennen die älteren Generationen unter euch noch früher aus dem Club. Wir kennen es jetzt halt als Remix von Oliver Heldens. Und wir haben gleich nochmal einen Song am Start, den ihr auch schon kennt, der auch nochmal neu geremixt wurde. Von Felix Jan und Cascada, Boy You Turn Me. Läuft nach zwei Songs hier bei uns in der Playlist und das ist ein anderer geiler Collab von Tyler und Sarah Larsson. She did it again.

0: Absolut Hottes an bei euch. Schönen Montag. Hi. Hörerin Karina hat am Wochenende wirklich den Albtraum erlebt. Sie hat beim FKK, ja, Baden, mit ihrem Freund die Cousine von ihrem Boyfriend getroffen. Ja, das war dann das Motto. Ich fände es persönlich wirklich furchtbar. Ich glaube, ich würde mich nie wieder zu den Familientreffen dazusetzen, wenn wir uns da schon nackt gesehen haben. Die Absolut Hot Community sieht das aber ein bisschen entspannter. Wir haben gerade diese Sprachnachricht reinbekommen von Niklas aus Bremen.
1: Ich mache selber FKK. Ich liebe das. Es ist ja auch nicht einfach, dass man da irgendwie sein Ding irgendwem präsentiert. Deswegen finde ich es auch nicht komisch, wenn man irgendwen kennt oder trifft, weil die Person ist ja auch nackt. Wenn man es dann einfach nicht komisch macht, ist nicht irgendwie ganz auffällig hinstellt. Also so nach dem Motto, hä, wo siehst du mich, ja, dann finde ich das auch nicht weird.
0: Okay, also Niklas, ich feier's, dass du da so entspannt bist, aber ich kenne mich. Ich weiß nicht, wie es bei euch ist, aber ich muss dann da hinschauen. Also das ist wie ein Unfall. Ich kann dich nicht hinschauen. Checkt ihr, was ich meine? Und dann wird's nämlich wieder weird. Also ja, FKK und da Leute treffen, die ihr kennt, ja, ist okay oder ist es für euch auch der absolute Albtraum?
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6: Jana hier. Hi, schön, dass ihr eingeschaltet habt. Ich bin diese Woche für euch am Start. Statt Sophia und Marcel, beide nicht da. Dann kann ich ausschlafen. Normalerweise stehen wir ja zusammen auf hier bei Absolut Hot, aber nicht diese Woche. Ansonsten hat sich nichts verändert. Wir spielen immer noch den ganzen Tag die geilsten, neuesten Songs. Wir hören zum Beispiel gleich Shakira mit Burna Boy, den offiziellen WM-Song Die Die. Davor läuft hier Ariana Grande. Michael Schulte ist am Start und eine Newcomerin, ja? So neu sind wir. Paula Stella mit Lovesick hören wir jetzt. Kurz nach

Die Die heißt der offizielle WM-Song von Shakira und Burna Boy. Den hören wir jetzt um kurz nach sechs hier bei Absolut Hot. Und wir performen ja bisher ganz gut, ne? Die deutschen Boys gestern 7-1 gewonnen gegen Curaçao. Das fängt doch schon mal gut an. Ich muss jetzt trotzdem ein bisschen ragen. Und zwar nicht über Fußball, keine Sorge, sondern eher um das Ganze drumherum bei der WM. Ich habe nämlich gesehen, dass Ecuador unter anderem die Biersteuer einfach abgeschafft hat jetzt für die Zeit von der Fußball-WM, damit Bier halt billiger wird für alle. Und die Schotten haben sogar einen extra Feiertag bekommen. Da frage ich mich jetzt, können wir das in Deutschland vielleicht auch machen? Also bei uns hat sich ja jetzt gar nichts verändert. Das finde ich jetzt wirklich nicht in Ordnung. Also ganz ehrlich, wenn es so weitergeht mit 7 Toren pro Spiel, dann würde ich da bitte auch gerne noch einen

lieb's, wenn Künstler anfangen, Musik rauszuhauen und dann schon direkt den nächsten Song irgendwie auf Halde haben und anteasern, dass da nochmal was gedroppt wird. Bei One Republic ist es jetzt so, die haben Need Your Love ganz neu rausgebracht. Den hören wir jetzt hier bei Absolut Hot. Und sie haben jetzt auf Insta auch nochmal angekündigt, dass da nochmal was kommt. Und zwar soll es ein Collab werden mit Alesso. Mit dem haben sie zum Beispiel hier bei If I Lose Myself dran gearbeitet.

bin sehr gespannt, was da kommt. Wenn die das droppen, dann wisst ihr Bescheid, dass ihr bei Absolut Hot diesen Song zuallererst im Radio hören werdet. Wir haben nämlich freitags immer New Music Friday und stellen euch da ganz neue Musik vor. Und da ist ja aber sowas von direkt drin, das sage ich euch.

Ich muss jetzt noch mal ganz kurz hier über meine Chefin ragen und es riskieren, dass ich gleich einen fetten Anschiss bekomme, wenn ich das Studio hier verlasse bei Absolut Hot. Jana hier, ich wünsche euch einen schönen Montag, aber ich muss euch dran teilhaben lassen. Sie hat neulich wirklich gesagt, Bruno Mars ist ihr zu klein und sie findet ihn deshalb nicht attraktiv. Wo ich mich frage, seit wann tschatschen wir denn hier wieder Körpergröße von Männern, ha? Und vor allem Bruno Mars hat Aura. Ihr checkt nicht. Also alle, die sagen, Bruno Mars ist nicht hot, das möchte ich bitte persönlich mit euch klären. Wir hören ihn jetzt hier mit I Just Might, weil das kann er. Und das ist ja auch das Wichtigste, oder? Er ist einfach

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0: Man merkt gerade, es ist Urlaubssaison, es sind jetzt immer mehr Leute weg. Ja, man sieht's, die Büros sind halb leer, die Uni, die Stadt ist gefühlt auch halb leer. Und man merkt's auch daran, dass wir bei Absolut Hot solche Sprachnachrichten von euch reinbekommen.
1: Hi, hier ist Selina. Ich sitze hier gerade am Strand und schaue mir den Sonnenuntergang an.
0: Auf oh Mensch.
1: Es ist wunderschön und ich wünsche euch noch viel Spaß. Ciao, ciao.
0: Danke dir, Selina. Schönen Urlaub. Ey, ja, FOMO kickt wieder, ne? Aber wir machen uns hier eine geile Zeit bei Absolut Hot. Wir haben nur die geilsten, neuesten Songs für euch am Start. Jetzt hören wir Olivia Dean hier bei Absolut Hot mit So Easy to Fall in Love. Es ist kurz nach halb sieben. Ich bin Jana. Hi.

nächster Song hier bei Absolut Hot gibt mir Tampon-Werbung-Vibes. Hear me out. Ich weiß, es klingt erstmal komplett bescheuert. Ich spreche von Austis, The Art of Letting Go. Den hören wir jetzt, der ist ganz neu dabei. Da singt sie von einer Trennung und wie schön es auch sein kann, loszulassen und sich zu trennen, seinen eigenen Weg zu gehen. Wo ich mir ernsthaft denke, gerade aus kürzlichen Erfahrungen, die ich selber mit Trennungen gemacht habe, es ist überhaupt nicht geil. Also überhaupt nicht. Ich habe gar keinen Spaß am Loslassen, sage ich euch ganz ehrlich, wie es ist. Und genauso sind Tampon-Werbungen ja auch. Ich schwör's euch, jedes Mal, die haben dieses Tampon in der Hand, na, führen sich's dann ein und dann springen die rum, als wär's das Geilste der Welt, ihre Tage zu haben. Genauso ist, klingt für mich der Song. Es ist ein geiler Song. Ich möchte mich gar nicht beschweren. Ich fand nur die Message dahinter sehr wild. The Art of Letting Go hören wir jetzt. 7:15 ist es. Ich bin Jana. Hi.

Kennt ihr auch die Leute beim Baden gehen, die einfach ihren ganzen Haushalt dabei haben, wo ihr euch manchmal fragt, sag mal, wohnst du hier an dem See? Oder was ist da denn los? Ich schwör's euch, die kommen mit Kühlbox, mit Schirm, mit so einer Muschel, wo man sich dann reinlegen kann. Essen haben sie auch dabei, einen Grill noch, Getränke, alles. Es ist wirklich alles am Start. Es ist ein All-Inclusive-Urlaub eigentlich am Badesee. Und dann gibt's die anderen Leute, also mich, die kommen halt im Bikini. Handtuch noch, höchstens noch ein Buch und eine Sonnencreme und das war's dann aber auch. Sagt uns gerne mal Bescheid, welches Team ihr seid. Wir diskutieren da morgen drüber und schauen mal, was die Absolut Hot Community so beim Baden macht. Seid ihr eher Team, ich nehme alles mit, oder seid ihr Team, Badehose reicht, oder? Also was brauche ich da auch noch? 01

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